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0: Richter, Woglinde, Katharina, Konradi, Wellgunde, Natalia Skritzka und Floßhilde Marie-Henriette Reinhold.
1: Aplausos para las tres hijas del Rin. Vamos a compartir esta emoción que vive el público del Festspielhaus de Bayreuth, pues escuchando esos aplausos que van dando al elenco que va saliendo a escena.
0: Schon 2008 gefeiert als Erda und auch als Waltraut im Ring und danach war sie auch im Holländer und auch im Tristan zu hören. Und jetzt noch einmal Magdalena Hinterdobler vor dem Vorhang. Sie hat nämlich nicht nur die dritte Norn gesungen, sondern auch die Gudrune hier in der Götterdämmerung.
2: Escuchamos al locutor alemán Clemens Nicol, que va presentando uno a uno a los cantantes sobre el escenario, que reciben el aplauso del público.
0: Länger hier in Bayreuth am Start. Viel Applaus jetzt für den finnischen Bass Mika Kares.
1: Mika Kares son los aplausos para este cantante que ha interpretado el rol de Hagen.
0: Stimme gefeiert und seine dunkle Autorität, die er auch heute mehrfach hier in der Götterdämmerung in Bayreuth gezeigt hat. Und er bedankt sich auch bei den Orchestermitgliedern im Graben hier in Bayreuth.
2: Aplausos también, decía Clemens Nicol, para la orquesta, por supuesto, del Festival de Bayreuth.
0: So ein Applaus bekommen hier in Bayreuth Publikumslieblinge und er ist einer. Klaus Florian Vogt, der Tenor, gebürtiger Holsteiner, zunächst Hornist im Philharmonischen Staatsorchester in Hamburg und später hat er dann
1: escuchado para Klaus Florian Vogt en el rol de Siegfried.
0: Ja, das hat sich gelohnt.
2: Se dejan para el final los roles más protagonistas, lógicamente.

0: Está entusiasmado el público, ¿eh? La diferencia entre esa acogida inicial del público ante el aspecto escénico y la ovación ante el aspecto musical.
1: Wenn ich die richtigste Rolle in der Götterdämmerung, der große Monolog am Schluss, Brünnhilde, Camilla Nylund, die finnische Sopranistin, international führend im Strauss- und im Wagner-Fach. Sie hat viele zentrale Rollen in diesem Fach im Repertoire, ist schon lange hier in Bayreuth, aber die Brünnhilde hat sie in diesem Jahr erstmals hier gesungen.
2: Gran
1: und
2: aplauso,
1: jetzt kommt
2: sí.
1: Der musikalische Leiter, der Dirigent
2: Para
1: des Abends
2: Brünnhilde, que comenta el locutor alemán,
1: Christian
2: que es una de las voces grandes de referencia a la actualidad, ya
0: consolidada.
2: Ha participado en el Festival de Bayreuth en ediciones anteriores y está despertando un gran aplauso en el público.
1: Im eleganten blauen Anzug.

0: Und Christian Thielemann hat jetzt mit seiner rechten Hand.
1: Presumiblemente saldrá hoy también al escenario el, bueno, no director escénico exactamente, sino el comisario,
2: Marcus Lobes,
1: que es quien ha comisariado esta idea escénica con intervención de la inteligencia artificial.
2: Pues probablemente lo vamos a notar cuando salga.
0: Es manchmal etwas schwierig, die weiblichen und männlichen Darsteller zu unterscheiden. Und alle Solistinnen und Solisten haben sich jetzt noch einmal vor dem Publikum verbeugt. Und Christian Thielemann lässt einfach nicht locker. Da gibt es auch noch einen dritten Verbeuger.
2: Gran aplauso para la orquesta, para Christian Thielemann.